0: Hallo.
1: Es ist wieder Dienstag, meine Lieben. Lang ist's her, der Sommer ist vorbei. Aber Gibber FM ist noch da. Restradio ist noch da. Wir freuen uns, dass wir wieder hier sein können. Schön, dass ihr wieder eingeschaltet habt. Heute sind Marion und ich für euch da. Noch ein bisschen Hip-Hop. Für die nächsten 2 Stunden. Bleibt dran und ganz viel Spaß.

So, meine Lieben. Wir haben hier heute MC Raclette dabei, bei GIP.FM. Es ist ein wunderbarer Dienstagabend. Ich finde es echt schön, dass ihr noch dabei seid. Wir haben noch eine Stunde vor uns. Es kommen Hits. Und ja, lasst es euch gut gehen. Passt auf euch auf. Macht euch einen schönen Abend und freut euch auf den Herbst.

So, meine Lieben, Dankeschön an MC Raclette. MC Raclette ist von Jackamaus. Mein Name ist Sudden und ich wünsche euch einen schönen Dienstagabend und wir sehen uns in ein paar Monaten wieder. Dankeschön.

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0: Hallo, hallo, hallo. Welcome back zu unserer monatlichen Show hier bei Res Radio. Es ist der 1. Oktober. Der Herbst steht offiziell vor der Tür und diesmal mit im Studio einer unserer Langzeit-Residents, Aaron. Aaron, sag mal hallo ganz kurz.
1: Hi.
0: Das war sehr laut, aber sehr kurz, danke sehr. Und auch mit dabei haben wir einen sehr special Guest, sehr coolen Guest. So, ich bin ein bisschen nervös gerade. Aber hier haben wir die FM4-Radiolegende Christian Davidex. Willkommen bei uns bei Res Radio, bei Lo-Fi Show. Wie geht's dir?
2: Danke, sehr gut. Danke für die Einladung. Ich bin ein bisschen nervös.
1: Servus.
0: Dann sind wir beide nervös gerade. Sehr cool. Mit im Studio ist auch Yoko, ein kleiner Shiba Inu, sehr cute. Ich wünschte, ihr könntet sie sehen, aber vielleicht dann auf Christians Instagram zu sehen hin und wieder. Genau. In den nächsten 10 Minuten spielt jetzt noch Aaron ein bisschen für uns. Und dann gibt es ein kleines Interview mit Christian Davidex.

0: So, das war jetzt das erste Set von Aaron seit langem
1: Ja, danke
0: bei
1: dir.
0: uns bei LaFi. Es war ur das coole Set.
1: Danke.
0: Und, ah ja, fix, komm ein bisschen näher. Das war jetzt gerade dein letzter Track, oder?
1: Ja, genau. Der Track ist tatsächlich, ich habe nochmal nachgeschaut, vor einer Woche rausgekommen. Jack J, Wrong Again. Und ja, ihr habt am Anfang nur ein Edit von mir, einen kleinen Edit von mir gehört für die Nummer.
0: Sehr
1: Genau.
0: stark, sehr stark.
1: Kurzer Shoutout.
0: Kurz Shoutout, genau. So, es geht jetzt weiter mit unserem Special Guest von heute. Christian Davidex, hallo erstmal.
2: Wunderschönen guten Abend. What did I get myself into?
0: Oh no, ich hoffe, dass du trotzdem urviel Spaß jetzt haben wirst.
2: Na, absolut.
0: Bei unserem
2: Loving it
0: Webcomedy Radio.
2: already. Super Vibes im Studio. Vielen Dank für die Einladung. I'm absolutely honored.
0: Nein, wir sind gerade sehr geehrt, dass du bei uns im Studio bist. Normalerweise hört man dich ja jeden Samstag bei FM4 von 19 bis 21 Uhr
2: Ja.
0: und sind eigentlich umso mehr excited, dass du bei uns gerade spielst, bei unserem Web Community Radio. Es ist, wie du sehen kannst, alles ja DIY. Wie fühlst du dich gerade? Wann war das letzte Mal, dass du in einem nicht so hochqualitativen Radio wie bei FM4 warst, also in so einem
2: Auf das kommt
0: Studio?
2: es überhaupt nicht an. Technik, I don't give a shit. Es geht echt immer um den Spirit, es geht immer um die Musik und es geht nicht um die Ausstattung. Es geht nur um das, was wir wollen, erreichen wollen, hören wollen, vermitteln wollen und so weiter. Und ich kann gleich sagen, meine Show, die ist natürlich mit einem gewissen Vibe verbunden. Da geht es um eine Stimmung. Das ist der Samstagabend. Es ist live im Radio. Es ist vielleicht dieses letzte Warm-up vor dem Ausgehen. Und ich freue mich wahnsinnig, heute hier spielen zu können, weil ich kann alle Boundaries weglassen und kann einmal ein bisschen in die Vollen greifen und völlig ohne irgendwelche Mutgedanken einfach nur in die Musikkiste reingreifen. Und das ist genau das, was ich machen werde jetzt.
0: Worst case scenario ist, dass die Leute heute schon ausgehen nach der Sendung.
2: Ich hoffe es.
0: Genau. Und gleich zur Musik, was hast du eigentlich heute mit im Gepäck dabei?
2: Ich habe lange überlegt, was ich machen soll. Ich wollte meine Sendung nicht reproduzieren und die wird auch jetzt gar nicht passen. Ich wollte keine allzu History-Track-lastige Sendung machen. Und ich habe dann heute in der Früh beschlossen, es wird ein Speedy-G-Set, aber eines, das auch ein bisschen die Roots beleuchtet und das sehr quer durch diesen Speedy-G-Ansatz geht. Also es ist alles schnell. Wir reden von so 135 bis 140 BPM, aber es ist auf jeden Fall der gemeinsame Nenner ist Vocals, der gemeinsame Nenner ist Beats, Bruck irgendwie
0: Oh,
2: auch,
0: Brock, I love Brock.
2: Syncopated Beats, also wo immer so ein bisschen das Danebensteppen ist. Und das alles in größtmöglicher Harmonie.
0: Okay, ich glaube, wir sind jetzt alle gerade sehr gespannt. Ich glaube, wir sind auch alle ziemliche Vocal-Fans. Und auch, also wie man es gerade vorher bei Aaron gehört hat,
2: Vocals only.
0: Vocals only hier. Und auch, ja, Shoutout zu Broken Beats, also UK Broken Beats, I love it.
2: Ja.
0: I'm obsessed. Freut mich gerade zu hören. Ja, voll. Wie kam es eigentlich noch zu diesem Wandel, also zu Speed Garage, weil ich das Gefühl habe, dass du auch sehr viel aus dem Pop normalerweise spielst und auch sehr viel Italo-Disco auch eigentlich vor allem früher gespielt hast. Wann kam dieser
2: In
0: Wandel?
2: meiner Show läuft eigentlich ziemlich alles, was nicht super dull ist, auf eine gewisse Weise. Und UK Garage und Speed Garage ist für mich eine Geschichte, die selbst in der unter Anführungszeichen langweiligsten Variante immer noch so einen Killer-Vibe transportiert, wo du dich bewegen möchtest, wo du einfach Energie spürst. Weil es gibt House-Tracks, die können dich runterziehen und aufbauen. Es gibt Disco-Tracks, die können dich runterziehen und aufbauen. Aber bei UKG und bei Speed Garage habe ich das Gefühl, es ist echt wurscht, ob sie Mellow sind oder ob sie in Dur sind, ob sie Vocal oder ohne Vocal sind. Sie gehen immer nach vorne. Und das ist einfach das, was wir, glaube ich, jetzt auch langsam brauchen.
0: In Wien hier, ja, absolut.
3: Sag's nochmal
2: In
3: bitte.
2: IRL, IRL, in real life. Es muss
3: Yes.
2: nach vorne gehen. Der erste Track ist sogar gleich ein bisschen mellow, unter Anführungszeichen. Das zeigt aber auch, was man aus mellow Tracks rausholen kann. Es ist der Breakage Remix für Massive Attack Paradise Circus,
0: Love the track.
2: dem ich immer, wenn ich ihn höre, Gänsehaut, leichter Tränenfluss und so weiter. Aber es wird sehr viel happier danach und auch sehr viel diverser noch.
0: Ich
1: Wir holen
0: liebe,
1: direkt die Tempos hier.
0: ja, ich liebe Moody Tracks. Paradise Circus ist auch einer meiner Lieblingstracks von früher.
2: Let's talk more rock. Let's do
0: Ja,
2: this.
0: fix. Viel Spaß beim Spielen. Und genau. Genau. Jetzt 1,5 Stunden mit Christian Davidex. Viel Spaß.

0: So, meine lieben ZuhörerInnen da draußen, wir sind jetzt schon fast am Ende unseres Sets angekommen, beziehungsweise von Christian Davidsdecks Sets. Wow, das war a lot of energy in the room. Danke für diesen Aufwecker nochmal an einem Dienstagabend.
1: Thank you very much.
0: Wie hat es dir gefallen, hier mal so durchzufetzen, im Flow zu bleiben?
1: Absolut. Totale Inspiration auch, weil das ist schon was ich gerne mal in einem Club einfach so 2-3 Stunden ballern würde. Mhm. Wo ich natürlich ein bisschen mehr eingehe, auch auf die Crowd, versuche zu lesen, wer ist da, wie sind die drauf und so weiter. Und dann geht man halt so auch ein bisschen danach, aber ich muss mir das auch ein bisschen abgewöhnen und mehr rausballern, was mir im Herzen aufgeht sozusagen. Aber ich finde, es ist immer ein bisschen geben und nehmen. Also es ist nie das eine oder das andere. Aber das war jetzt schon irgendwie, also das beim Festival oder im Club, ich glaube, da ist ziemlich zusammengeräumt.
0: Mhm. Ja, wir haben es gespürt. Es war eigentlich immer jemand tanzen.
2: Lafay x Davidex incoming.
0: Ja, hoffentlich soon. Keep your eyes open and ears open. Mhm. Ich wollte nochmal einen Shoutout zu deiner Partyreihe im Tagada geben. Willst du noch ganz kurz was dazu erzählen?
1: Ja, in einem Satz, vor Mitternacht, jeden zweiten Freitag im Monat von 18 Uhr bis 24 Uhr. Die nächste Veranstaltung ist am Freitag, den 11. Oktober. Warum vor Mitternacht? Nicht, weil wir dann alle uns mit dem Rollator gemütlich durchschieben können, sondern weil es einfach unterschiedliche Bedürfnisse gibt. Ich hätte es als 17-Jähriger schon gefeiert, wenn ich auf eine Party gehen kann, in einen Club gehen kann und dann in der Früh in der Schule representen kann. Und das gab es nie. Jetzt ist so ein Window of Opportunity. Und mein Versprechen ist, es ist wie eine normale Clubnacht, aber einfach halt ein paar Stunden vorher. Also um 9:30 ist einfach Rave in the Goshen. Da werden keine Gefangenen genommen. That's it. Ganz normale Clubnacht, einfach früher.
0: Ich verspreche euch, bam! Ich verspreche euch, dass man auch nicht merkt, dass es ziemlich früh in der Nacht ist oder am späten Abend ist, weil es ist einfach Partystimmung drinnen. Also ich war ja bei deiner ersten Edition da.
1: Ja.
0: Und honestly, die Leute. Ja, I won't say anything, weil ich glaube,
1: das ist der Grund, nur im Winter stattfindet. Also meine Bedingung ist, ich mache es nur, wenn es um 7 Uhr finster ist.
0: Und makes sense.
1: Das
0: makes
1: ist sense. Halt von Oktober bis März.
0: Genau. Also
1: aber lass uns über eure Party sprechen.
0: Ja, voll. Zuerst mal geht's brav zur Tag der Party von Christian Davidex. Wie gesagt, das war jetzt gerade quasi ein Teaser, das Set sozusagen.
1: Auch, ja.
0: Auch, unter anderem. Und ansonsten, genau, wenn ihr dann bei der Party war zum 11.10., kommt dann zu unserer Party in Sass. Wir diesmal spielen Aaron, den ihr vorher gehört habt. Eigentlich Aaron Winky Face und Soft T. Und wir haben Special Guest Nia West aus NYC. Und wir freuen uns schon richtig arg drauf. Folgt unserer Telegram-Liste am 18.10. und folgt unserer Telegram-Liste, sodass ihr Friendly-Spots bekommt. Ganz wichtig. Und ansonsten, gibt es noch irgendwas von euch zu sagen? Ja. Von der Crew?
2: Dickes Shoutout an ORFF für die Spezialgenehmigung, dass der Christian überhaupt spielen darf bei uns, ja.
0: Sehr wichtig für heute, genau.
1: Hier kommt die letzte Platte nach echt vielen Sachen, die mir total ins Herz gewachsen sind. Sei es Tate Imogen oder Shy Girl oder Coco Bryce oder AIG oder Opidan etc. etc. Aber
0: Shoutout.
1: Es geht nie ohne Salut.
0: Ja, Shoutout. Viel Spaß noch und ciao.

Herzlich willkommen zur 14. Sendung Harmonia bei Res Radio. Von und mit Clemens Bertrott, aka DJ Harmonia. Heute zu Gast bei mir im Studio The Zoo.

die nächsten 2 Stunden werden wir immer wieder abwechselnd Musik auflegen und ein bisschen was live wird auch dabei sein. Es gibt bald ein Release von The Zoo am 6. November. Der heißt Black Feather, eine Single. Es wird im Rahmen von einem Theaterstück das erste Mal aufgeführt. Und das Theaterstück heißt Zwischen Türen im Platanenwald. Und zwar im Hammerkomm Theater in Wien. Von Rotkegel, Staats und Borowiec. Und ab dem 6. November kann man die Single dann auch streamen. Das ist quasi der Release Day. Ja, es bleibt mir nicht mehr wirklich viel zu sagen. Ich wünsche viel Spaß mit den nächsten 1,5 bis 2 Stunden. Ja, auf Wiederhören.

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Ja, hallo und herzlich willkommen zu einer Folge von Rest Radio mit mir, Seba Kayan, und mit einem Special Guest heute, und zwar Chaya from New York. So, hello and welcome to another episode of Oriental Techno with me, Seba Kayan, and with a special guest, Chaya. Yeah, this one is gonna be fun.

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